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10: Da geht nach einmal ein richtiger Sommerdag heute mit Temperaturen noch bei, plätzeweise gut liegt über 30 Grad, bei viel Sonne natürlich muss in der extra Sonne an kaum Luft. 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
1: Wir haben eine Kamionpanne auf der A7 nach Richtung Norden, zwischen dem Tunnel Staffelt und dem Tunnel Grooft, hier ist die Pannenspur blockiert. Aber wenn es der Stadt der Braderie sind heute ein paar die Straßen an der Uferstadt und am Gare Cartier zu. Und an anderem Trü Notre-Dame an der Avenue La Liberté, die Version ist gezeichnet. Wenn es einem Chant ist, Trü die Grüne Wald von heute dem Morgen bis den 9. September morgens um 6 gesperrt und noch Trü Josef Heinz aus heute Mitten bis um 5 zu. An der Gemeinde Konter ist dann den CR 234 zwischen Mutwacht und Konter von Haut un, bis wurde morgen frei um 6 ab Beitrichtungen für den Verkehr gesperrt, eine Diversion ist auf der Platz gezeichnet. 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Dann noch nach eine Erinnerung an den Chantier um CR 346 zwischen Schieren an dem Schierener Haftstruss, also Hai, bis heute nach Matt für den Verkehr gesperrt. 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
1: Und danach ein Blick auf die Wetter mit den Informationen von Meteolux. Für heute ist ein größtenteils sonnigen Tag vorausgesucht bei Höchstwerten von 29 bis 31 Grad. Und dann nächst gehen Temperaturen dann ab 13 bis 15 Grad rauf. Morgen fängt der Tag dann mit einem Mix von Sonne und Wolken und den Himmel wird sich dann aber immer mehr zuziehen. Am Mittag geht es darin bei 20 bis 22 Grad. Den Dünsten geht es dann noch ein bisschen mehr lüftig mit Wandspitzen zwischen 40 und 50 Stundenkilometer. 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
1: Mir kruten Chantier mobil ragemeldt, ob der ganze A7 a Richtung Norden die Verholspur sei gesperrt. 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Und dann haben wir noch eine ganze Reihe weiter Chantien zu annoncieren, und zwar Trüde Grünewald, als von Haut de Moyen bis den 9. 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An der Gemeinde Konter ist ein CR 234 zwischen Mutfacht und Konter. Von Haut bis Mutte Moyen frei, 6 Uhr bei Richtungen für den Verkehr gesperrt, eine Diversion ist aber auf der Platz gezeichnet. Haut fängt dann noch ein Chantier an, CR 116 zwischen Bierbrisch und Römer. Die Strecke ist bis den 11. September inklusive für den Verkehr gesperrt, eine Deviation ist aber auf der Platz gezeichnet. Danach eine Erinnerung an den Chantier um Rondpoint und Potashbirsch, eine grossräumige Deviation geht es auch da. Und danach eine Erinnerung auch an den Chantier um CR 346 zwischen Schieren an dem Schierener Haftstrasse also hei bis Haut nach Matt für den Verkehr gesperrt. Auch den 7. zwischen Miesch an dem Rost von Haut bis den 10. September ist sie gesperrt für den Verkehr, eine Version ist auch da auf der Platz. Aber wenn es einem anderen Chantier aus dem CR 110 zwischen Künzig und Niederkärsching von Haut und Moje bis den 11. September nach Matt für den Verkehr zu. Und wenn es einem Chantier aus Trü ob der Hecht zu Shows Haut von Haut und bis Sondenenklü gesperrt. Und dann nach der letzte Chantier, das ist ein CR 158 zwischen Beving und der Kockelscheier. Die Strecke ist von Haut und bis Ivermuldemitten nach gesperrt an eine Diversion. Also auch da, auf der Platz gezeichnet. 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
1: Und danach ein Blick auf die Wetter mit den Informationen von Meteolux. Ja, wir fangen den Tag heute teils bedeckt an. Wir haben heute also aber einen größtenteils sonnigen Tag vorausgesucht bei Höchstwerten von 29 bis 31 Grad. Und dann gehen die Temperaturen dann auf 13 bis 15 Grad rauf. Mit dem Morgen fängt den Tag aber dann mit einem Mix von Sonnenwolken an. Und den Himmel der wird sich dann aber nur immer mehr zuziehen. Am Mittag geht es dann noch rein bei 20 bis 22 Grad. Den Dünsten wird dann noch ein bisschen mehr lüftig sein am Nachmittag mit Wandspitzen zwischen 40 und 50 Stundenkilometer. 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
1: Innen Accident im Kirchbirch an der Avenue, John F. Kennedy Richtung Stadt Dr. Hecht von der Universität hat sind drei Autos am Kuh an Engspurs blockiert. Dann haben wir ein Chantier auf der A1 in der Richtung Stadt an der Monte Münzbüsch. Hier ist die Ritzburg gesperrt. Dann haben wir ein Chantier Mobil auf der ganzen A7 in Richtung Norden. Die Verholspur ist hier gesperrt. Und dann haben wir ein Kamionpann auch noch auf der A7 in Richtung Norden. Zwischen dem Tunnel Staffelter und dem Tunnel Grauft hier ist Pannenspur blockiert. Und dann, wenn es der Stadt der Brüderie sind, haben wir ein paar die Straßen an der Urwerstadt und am Gare Quartier gesperrt. Unter anderem Rue Notre-Dame und Avenue de la Liberté. Die Versionen sind auf der Platz gezeichnet. Da hat man auch eine ganze Reihe Chantier gemeldet. Und zwar Rue de Grünewald als von heute Morgen bis den 9. September morgens um 6 gesperrt. Und auch Rue Josef Heinz. Heute den ganzen Tag bis zum Mittwoch um 5. Dann auch in der Gemeinde Conta als den CR 234 zwischen Mutfort und Conta von heute bis morgen Morgen frei um 6 an beide Richtungen für den Verkehr gesperrt. Eine Version ist auf der Platz gezeichnet. Heute fängt dann noch Chantier um CR 116 zwischen Berberisch und Römerisch und Streck aus bis den 11. September an Glüh für den Verkehr gesperrt. Eine Diversion ist aber auch hier auf der Platz gezeichnet. Dann eine Erinnerung an das Chantier am Rond-Point Potterspirsch. Eine großräumige Diversion ist hier aber gezeichnet. Dann noch eine Erinnerung an das Chantier um CR 346 zwischen Schieren und dem Schierener Hof. Strasse also hier bis heute Mitte für den Verkehr gesperrt. Dann noch den 7 zwischen Mirsch und dem Rost aus von heute bis den 10. September für den Verkehr zu. Auf in seinem Chantier sucht den CR 110 zwischen Künzig und Niederkerching von heute Morgen bis den 11. September noch für den Verkehr gesperrt. Und danach Chantier auf der Hecht, an der Rue, auf der Hecht zu Shows, den aus von heute und bis den Sonden anklü. Und dann noch nach letzte Chantier um CR 158 zwischen Beiving an der Kockelscheier, den aus nach Bismur. 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
1: An andere kurze Blick habt ihr da mit den Informationen vom Meteolux. Ja, wir haben den Tag heute ja teilweise bedeckt schon angefangen. Wir werden aber größtenteils sonnig abhalten, nämlich insgesamt 8 Sonnenstunden vorausgesucht. Und das bei Höchstwerten von 21 bis 31 Grad. An der Nacht gehen Temperaturen dann auf 13 bis 15 Grad hoch. Mit dem Morgen fängt der Tag dann mit einem Mix von Sonne und Wolken an. An den Himmel der wird sich dann aber immer mehr zuziehen. Am Mittag geht es dann rein bei 20 bis maximal 22 Grad. Den Dünsten wird dann noch ein bisschen mehr lüftig gehen, mit Wandspitzen zwischen 40 und 50 Stundenkilometer. 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
0: 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Es sind bald 7 Minuten auf 11:30. 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
1: 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Die Version ist auf der Platz gezeichnet. Da sind auch eine ganze Reihe Chantien annonciert. Trü die Grüne Wald, als Haut von dem Moyen, Haut dem Moyen bis den 9. September Moyen um 6 gesperrt und noch Trü Josef Heinz, bis Haut dem Mitten danach um 5. Und an der Gemeinde Konter, als den CR 234 zwischen Mutfort und Konter, von Haut bis Mode Moyen frei um 6 Arbeitrichtungen für den Verkehr zu. 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Die Strecke ist bis den 11. September ein Klü gesperrt für den Verkehr. Danach eine Erinnerung an den Chantien um Rondpoint und Potterspirsch, ein großräumig Deviation Ostdorf. Gezeichnet. Dann noch eine Erinnerung an die Chantier und CR 346 zwischen Schieren und dem Schierener Haft, Strohsassai, nach bis Haut der Mitte für den Verkehr gesperrt. Dann noch den 7 zwischen Mirsch und dem Rost, als dann von Haut und bis zum 10. September für den Verkehr gesperrt. Eine Diversion hast du auch auf der Platz. Wenn es einem Chantier ist, dann auch nach dem CR 110 zwischen Künzisch und Niederkärsching von Haut der Moje bis zum 11. September nach Matt für den Verkehr zu. 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
1: 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Den Dach ist heute größtenteils sonnig vorausgesucht und hat bei Höchstwerten von 29 bis 31 Grad. Und dann gehen die Temperaturen noch 13 bis 15 Grad hoch. Mit dem Morgen fängt der Tag dann mit einem Mix von Sonne und Wolken an. Den Himmel der wird sich dann aber immer mehr zuziehen. Am Mittag geht es dann noch Regen bei 20 bis 22 Grad. Den Dienstag wird dann noch ein bisschen mehr lüftig gehen. 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
1: Aufgepasst, wie ein Auto und Pan auf der A3 am Moment in Richtung Stadt zwischen dem Beteboyer Kreis und Leiving hier als Pannenspur blockiert. 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
1: Abgepasste Purproblem am Moment der Bausten in Trapkei an der Rue de Carrefour zu Strassen. 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Und ein Chantier haben wir auf der A7 in Richtung Norden auf der Hecht von Mierschabiesch durch die Rietspur gesperrt, Staugefahr auch da. 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
1: 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Bei uns pur Wolken im Himmel, et bleibt dröschen, dat gilt auch für den Abend. Mue kriegen wir aber ändert wieder, die erste Halbzeit vom Dünsten geht es mir noch freundlich an dröschen. An der Mitte zieht den Himmel bei 22 Grad aber zu. Im Moment sind dann auch pur Rehendröpse möglich.
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1: Abgepasst mir noch immer die Busumpan auf der Kreuzung mit der Lonkischer Straße an der Rue de la Barrière zu Merl hier in der Stadt. 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
1: An der Nacht wieder richtig Zimmer wieder um ein Autowäusel bei warmen 31 Grad maximal. 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
2: Schönen guten Morgen, Auto und Pannerin auf der Dreierer Autobahn A1 an Richtung Gaspischer Kreis, an Richtung Stadt. Da steht ein Auto auf der Hälfte von der Abfahrt Kirchbirch. Es steht auf der Ritzerspur, die Ritzspur aus dem noch blockiert. Steht wirklich gefährlich, ganz gut aufpassen. Du annehmst auch Rückstau von 2 Kilometern zurück auf Nordstrasse auf der A7 bis auf der Hälfte von der Abfahrt Waldhaf. Der Chantier auf der Dreier Autobahn Richtung Stadt und der Monte Münz bestehen als fertig. Dann hat man einen Accident, A1 Richtung Dreier hat dem Tunnel Hoversee als geräumt. Du hast doch gestaut, zurück bis auf Gaspischer Kreuz, den Stau auch von rund 2 Kilometer aus am Gang sich abzulesen. 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
1: Bitches nach Meteo, man, richtig Sommer wieder um ein Auto draußen bei warmen 31 Grad maximal. 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Und von dem Moment an sind dann noch ein paar vereinzelt Tröpfchen möglich. 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
2: Schönen guten Abend, ich fange damit zu Entfernungen und den Auto umbrand auf der Dittlinger Autobahn A3 in Richtung Frankreich. 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
9: 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Ja, so Meteorologie ist es heute nur ein Dreschen mehr bedeckt, aber auch noch relativ warm bleibt. Bis zu 27 Grad kann es bleiben, Plätze weiß. Dann haben wir morgens Regen, ab morgen mit ein paar Schauern, die gemalt können auch eventuell mit nur ein paar Tröpfchen, die könnte fallen. 20 bis 22 Grad maximal nur. Am Nachmittag an mit den neuen Temperaturen aber auch schon NRW mit 17 Grad teilweise.
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